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0: The Classic Hit of the Week. Wie jede Woche sucht auch in dieser Woche ein Star den Classic Hit of the Week aus. Ich bin Nick von Vogelstein und ich frage mich, so wie ihr, wer ist es diese Woche?
1: Hello, we are Michael Learns to Rock. This is time for Classic Hits of the Week. So, this week it's my turn. I hope you like my choice. It's Yellow Brick Road with Elton John.

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Degi Heugi schreibt er sich, aber er spricht sich Deshi Oshi und The Last Opening. Er kommt aus Französisch-Polynesien, lebt aber schon ewig jetzt auf dem Kontinent in Frankreich. Damit willkommen zum Cozy Afternoon. Heute gibt's wieder jede Menge neue Songs, weit abseits des Mainstreams und auch aus aller Welt. Zum Beispiel aus Kanada, wie der nächste Song hier, Metric und Victim of Luck.

Am Freitag kam es raus, das neue Album ist da von The Claypool Lennon Delirium zusammen mit dieser Single hier, Melody of Entropy. Es ist ein Konzeptalbum, das heißt The Great Parrot Ox and the Golden Egg of Empathy. Also Parrot Ox wie ein Parrot und ein Ochse halt eben. Und da geht's um ein ethisches Problem, ein KI-ethisches Problem. Das Album spielt nämlich im Land Kliptopia und das wird beherrscht von der KI Kliptron und die verwandelt alles in Büroklammern. Dahinter steckt also dieses KI-Problem. Da geht es darum, wenn man einer KI sagt, sie soll irgendeine ganz harmlose Aufgabe erfüllen, dann kann das total schief gehen. Also in einem Beispiel sagt man der KI, stell doch einfach mal so viele Büroklammern her wie möglich. Die KI verfolgt das dann, und zwar total kompromisslos, um immer mehr Büroklammern zu produzieren, nimmt sie dann sämtliche Ressourcen in Anspruch, also Energie, Rohstoffe, alles, auch das, was Menschen zum Leben brauchen, fließt dann komplett in die Büroklammernproduktion. Darum handelt dieses Konzeptalbum von The Claypool Lennon Delirium. Jetzt zu was Heiterem, The Boo Radleys und Living is Easy.

das war dann auch der positiv-optimistische Teil der Sendung. Emily Trahan und Smile More. Davor die Boo Radleys und Living is Easy. Ja, für mich heute nicht so. Ich bin noch so ein bisschen durch, merkt ihr vielleicht. Das Wochenende hat so ziemlich in sich gehabt. Ging ja auch schon am Wochenende los. Nee, am Donnerstag ging das Wochenende los. So rum. Ihr merkt's, es wird nicht besser. Ja, wir waren mit der Radio-WG zusammen in Konradsreuth. Auf Einladung des Bürgermeisters. Das war super schön. Aber auch lang und sehr feucht. Ja, am nächsten Tag ging es zurück nach Hessen und dann war auch schon der 1. Mai. Das habe ich auch noch nicht so richtig verdaut. Deshalb freue ich mich jetzt auf etwas Entspannung. Eine Band, die vom entspannenden Meer singt, die heißt Kran. Die gibt es seit 1970, kommen aus Ulm und sie singen uns jetzt ein

Vom Song über das Meer ist es nicht allzu weit weg, bis zum Hurricane Girl von Evis Wilder. Am Montag kommt das neue Album von Death Cab for Cutie in den Handel. Ich habe was Neues daraus für euch. Die aktuelle Single Punching the Flowers. Könnt ihr schon mal vorab hören, ob euch das gefällt. Der Song ist übrigens entstanden, als der Frontman Band Gibbard einen Jungen gesehen hat, der vor einem Buchladen die Blumen in den Kübeln kurz und klein geschlagen hat.

2 Tage alt. Why Lie von Velvet Meadow. Psychedelic Pop aus den USA. Von wo genau, weiß man nicht. Scheint ein Geheimnis zu sein. Steht nirgendwo. Bloß USA. Auch 2 Tage alt ist der Song, der jetzt kommt. Vom neuen Album von Young the Giant. Das Album heißt Victory Garden. Daraus der Song Are You With Me?

Ja, schöne Dream-Pop-Nummer, wie ich finde. Die Holy Motors aus Estland. Vor 4 Tagen erschienen Heaven's Night. Und damit zu den Future Islands aus Baltimore. Die feiern dieses Jahr ihr 20-jähriges Bandjubiläum. Und das feiern sie mit dem Re-Release ihres Songs One Day. Der ist im Original aus dem Jahr 2014. War da nur eine B-Seite. Dann ist er ewig irgendwie verschwunden gewesen. Konnte auch nicht gestreamt werden. Wurde live gespielt bei KCRW und war dort total beliebt. Dann haben sie gesagt, na gut, dann machen wir einfach mal ein Digital-Debüt für diesen Song. Und hier ist er auch schon.

The Edge of Nowhere von Sim Ferrer. Ja, Nick Simmon und Vinnie Ferrer, die haben ihre Nachnamen irgendwie abgeschnitten und neu zusammengeklebt. Raus kam eben Sim Ferrer. Und bis 2024, da haben sie ihre echten Namen noch versucht geheim zu halten. Dann ist aber was ganz Blödes passiert. In den Spotify Song Credits, da stand wohl aus Versehen der Klarname im kompletten Ganzen lesbar. Ja, da war es dann vorbei mit der Anonymität. Ach ja, 26. Juni 26, ein wichtiges Datum, bald, ja, aber noch eine Weile hin, bald, da kommt das neue Album von den Temples. Bliss heißt es. Zwei wirklich erstaunlich gute Singles haben sie ja schon auf dem Markt. Chatstream Hard war die erste, Vendetta die zweite und ich habe jetzt eine dritte, aber die ist aus dem Jahr 2014, vom Album Sun Structures Colors to Life.

Boah, ist das böse. Die Technik. Ich habe hier so ein Programm, mit dem ich die Sendung hier fahre. Und ich bin eine Minute und 40 oder sowas zu kurz jetzt eigentlich für diese Stunde. Hab aber eigentlich den letzten, also diesen Song, den wir jetzt gehört haben, mit dem nächsten Song der nächsten Stunde schon verknüpft und hab erwartet, dass er dann auch losläuft. Das tut er aber nicht. Ich muss ihn manuell starten. Hier sind Placebo und Lady of the Flowers in der Recreated Version.

0: Lady of the Flowers Recreated von Placebo. Die haben alle Songs aus ihrem Debütalbum, das war im Jahr 1996, als es rauskam, jetzt neu eingespielt. Und das Album mit allen Songs kommt dann am 19. Juni in den Handel und in Streaming und überall sonst wohin. Und 4 Wochen später kommt dann das neue Album von Cypress Hill raus. Das habe ich jetzt auch schon mal hier, zumindest eine Vorab-Single. Die heißt Campeones. Das Album ist übrigens komplett auf Spanisch diesmal.
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Submarine von Alfie Templeman, so ein bisschen was Melodisches von vor 2 Jahren. Das hat er geschrieben, da war er total am Arsch und da wollte er nur noch mit seiner Freundin zusammen abtauchen in der Submarine. Na? Wir bleiben in UK, es gibt was Neues von Simon Jacobs, die Single heißt Second Chance.

Putiman und Hope waren das Wahlgeräusche in dem Song. Ja, ich meine, Hope heißt der Song. Also das hat jetzt nichts mit dem blöden Wal zu tun. Der Wal heißt ja auch weder Hope noch Timmy. Der heißt ja tatsächlich auch

Ein Song aus Long Island, New York von den Lemon Twigs, Two or Three, ist ganz neu, ist noch gar nicht da, kommt erst nächste Woche raus, wenn ihr es genau wissen wollt. Freitag könnt ihr den dann kaufen und klingt irgendwie wie ein alter Song. Ne? Apropos alte Songs, ich habe so eine Promo-CD hier gefunden, das muss aus dem Jahr 2006, 2007 gewesen sein, aber die klingt total komisch. Es ist Worried About Ray von den Hoosers, aber mit der Aufnahme, die ich hier habe, irgendwas stimmt damit nicht. Das ist, die Phase ist irgendwie verkehrt, glaube ich. Und ist es ganz anders aufgenommen, als ich das eigentlich kenne. Aber wie auch immer, jedenfalls klingelt gleich, wenn ich den Song spiele, auch die Kasse bei den Turtles. Ja, die haben nämlich irgendwann mal die Tantieme dazu erstritten, weil die meinten, dass der Song von Hoosier so klingt wie Happy Together von ihnen.

Das hört man so in Argentinien. Tati Falco waren das. Ja, jetzt kommen wir zu einer Band, die habe ich am letzten Montag vorgestellt in der Radio-WG. Brigitte Calls Me Baby. Die Geschichte dahinter ist, dass der Sänger wohl mal einen Brief geschickt hat an Brigitte Bardot, als sie noch gelebt hat. Ja, und die hat tatsächlich geantwortet, aber nur ein einziges Mal. Und in diesem einen Brief hat sie ihn wohl angesprochen mit Hey Baby. Und deswegen heißt die Band Brigitte Calls Me Baby. Ich habe einen neuen Song von denen jetzt dabei, also nicht den, den ich am Montag gespielt habe, sondern Truth is Stranger Than Fiction.

No Ghost of a Chance von La Tirai aus Frankreich. Kam vor 15 Jahren schon raus. 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Wenn ihr wissen wollt, was sonst noch so die Woche über passiert, schaut doch mal bei Feelgood FM unten unter diesem Programm-Dingsbums-Kärtchen da. 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

mache ich doch ein bisschen weiter hier mit den Programmtipps, weil heute gibt's ja auch noch was auf die Ohren. Der Herr Kahn. Ali Kahn kommt von 20 bis 21 Uhr. Und danach von 21 bis 23 Uhr The Dark Side of the Moon mit Gary Jackson.

Shimmy Shimmy von den Kites aus München. Ich sag dann schon mal tschüss, bis morgen, wenn ihr Lust habt, oder nächste Woche. Ich hab noch Musik aus den Niederlanden für euch. Sue Time und Stuck With Me und danach noch was Langes von Elder. Wow.

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0: Frauen, die schlecht im Bett sind, holen sich gern eine zweite Meinung. 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
1: Einen schönen guten Abend. Mein Name ist Ali Khan und Sie hören Talking Bad.

Heute geht's, um Sex. Ich habe am Telefon eines der größten Sexsymbole, männliche, männliche Sexsymbol der Welt. Und ich freue mich jetzt schon drauf. Ihr werdet euch wundern.

0: Und ich glaube, er ist schon am Telefon. Hallo?
1: Hallo, hallo?
0: Hallo, Sie? Hallo. Also ich weiß jetzt gar nicht. Ich weiß gar nicht, ob ich dich mit deinem Klarnamen ansprechen darf, weil ich kenne dich jetzt nur flüchtend, also flüchtig. Immer wenn deine Fans auftauchen, meist, also fast immer weiblich, dann muss ich leider gehen. Ich halte es nicht aus. Da habe ich schon ein paar Fragen jetzt. Zuerst mal dich mal vorstellen. Du kannst ja, wie du willst, aber zuerst einmal deine Rolle. Du hast.
1: Mein Name ist Jockel.
0: Jockel. Du hast Jockel damals abgelehnt, in Boogie Nights die Hauptrolle zu spielen. Das können sich nicht viele leisten, aber du hast den Hauptdarsteller gecoacht. Jetzt würde ich dich mal fragen, also das war mal Mark Wahlberg in Boogie Nights, der den Dirk Diggler gespielt hat. Was hat denn der nicht gewusst?
1: Wie, was hat er nicht gewusst?
0: Also, Mark Wahlberg wurde von dir gecoacht, das weiß ich. Deswegen möchte ich wissen, was will ein Schauspieler wie Mark Wahlberg von dir als Sexsymbol wissen?
1: Oh, da ging es eigentlich nur um sprachliche Dinge, also weil der einfach kein Bayerisch konnte.
0: Das war Dirk Diggler Fassung Dirk Diggler ist ja auch in Bayerisch verfügbar inzwischen, deswegen, also Boogie Nights. Und jetzt erklär mir doch mal, ich will ja dir auf den Zahn fühlen, weil viele stellen sich das vor, viele Männer, oh, die gern mitmachen und so weiter. Du kommst ja gar nicht aus dem Pornogeschäft. Das ist aber, du bist durch dein...
1: Somebody got to do the job, you know?
0: Stimmt, jemand muss es tun und du bist durch deine Stellung und durch dein Aussehen einfach dahin gekommen. Oder wie geht denn das? Rufen die einen
1: an? Was würdest denn du sagen, wenn du überall, wo du hinkommst, nur auf Sex reduziert wirst, dir ständig ein Arsch belangt wird?
0: Ganz genau. Irgendwas?
1: Also ich find's geil.
0: Du findest das geil, nach wie vor. Aber gibt's denn da keine Schwachstellen, also dass du sagst, ich will doch auch mal als Mensch was gelten?
1: Mei, das kann ich in 10 Jahren auch noch.
0: Das kannst du, also... Darf ich nach deinem Alter fragen oder ist es jetzt nicht angebracht? Weiß ich nicht.
1: Ich habe eigentlich beschlossen, 16 forever.
0: 16 forever. Genau. Gibt es bestimmt ein Lied. Ich spiele jetzt, bleib bitte dran, ich spiele deinen Song, der mir eingefallen ist. Wenn ich an dich denke, muss ich daran denken. You are. Das. Nein, das bist nicht. Moment. Moment.
1: Ja, wo ist er denn?
0: Oh, fucking sexy motherfucker. Holger Engelhardt, der Jockel.

0: ehrlich ein Wahnsinn, so viel Zeit zu verschwenden. Ich weiß, dass er nicht viel Zeit hat am Apparat, der Darsteller, der das Sexsymbol von Jockel zu sehen, live übrigens auch in Augsburg demnächst bei dem bayerischen Grusikl. Du kannst so viel bayerisch, dass du da mitspielen kannst.
1: Das ist ja das, deswegen höre ich dich auch so schlecht, weil ich sitze ja hier im Kesselhaus in Augsburg schon in meinem Bierfass und warte, dass ich geboren werde.
0: Also, du wirst,
1: ja. Ich bin ja quasi offiziell noch gar nicht auf der Welt.
0: Du bist noch nicht auf der Welt, aber du nimmst es sehr ernst, wie ich mitkriege. Du bist in dieser Tonne, aus der du dann heraussteigst, schon drin. Jetzt, du bringst dich ganz in die Rolle ein.
1: Genau. Also man muss da im Charakter bleiben, weißt du?
0: Ja. Sag mal, wie ist denn das, wenn man, ist man nicht einsam an der Spitze als Sexsymbol? Wenn das ganze Umfeld darauf wartet, ein Stückel von deinem Glanz abzubekommen.
1: Ja, mei, was soll ich sagen?
0: Na, was sollst du sagen? Ich möchte antworten.
1: Das begleitet mich schon seit meiner Kindheit, Ali. Das ist schon seit meiner Kindheit so.
0: Ja.
1: Da hat meine Mama schon immer gesagt, du, geh doch mal raus, spiel doch mal mit anderen Jungs und so. Der Bernd, der ist doch nett.
0: Ja,
1: aha. Ich sagte, willst du vielleicht mit einem Kind spielen, das ständig unanständige Sachen sagt, die immer einen Arsch langt und solche Sachen?
0: Ja.
1: Meine Mama hat natürlich gesagt, nee, um Gottes Willen natürlich nicht. Ich habe gesagt, ja, der Bernd auch nicht.
0: Ja, da kommt die nächste Frage. Hast du denn eigentlich ein Privatleben? Ich meine, gibt's was bei dir?
1: Natürlich nicht.
0: Nicht?
1: Natürlich nicht.
0: Bevor wir das nächste Lied für dich spielen, die Frage ist schon, hast du ein bisschen Angst vorm Altwerden, wenn du morgens vorm Spiegel stehst? Und
1: natürlich nicht.
0: Nicht?
1: Na, das kann ja gar nicht sein, wenn du für immer 16 bist, dann kannst du auch nicht alt
0: werden. Ja, aber das ist doch dann ein biologisches Wunder. Das gibt's doch nicht.
1: Deswegen haben sie mich ja ausgewählt.
0: Also ich bin ja normal, ich habe mich ja früher, bevor ich dich kannte, für einigermaßen ansehnlich gehalten, aber seit ich dich kenne, ist es weg. Ich war mit dir Partys erlebt, wo Leute Kaffeemaschinen mitgebracht haben und Schattenkinder gezeichnet haben. Das war ganz eigenartig. Das war sehr, also selbst für mich, der ich viel gewohnt bin, gell?
1: Ja.
0: Oder der, wo ich den einen gefragt habe, das war dein bester Freund damals, ich habe zu ihm gesagt, du bist der ganze Ruhige. Und dann hat er gesagt, ja, außer beim Speerwurf. Werde ich nie vergessen. Das sind eigenartige Leute, aber das ist deine Welt, oder?
1: Mei, man tut, was man kann.
0: Ja. Du hast mir mal gesagt, weil ich gesagt habe, ja, wie machst denn du das mit die Frauen, abgesehen von deinem Aussehen, was dir diese Rollen den Jockel im Bayerischen Grusikl zum Beispiel in Augsburg am 8. Mai gebracht hat. Du hast zu mir du hast zu mir gesagt, du musst da einfach rangehen.
1: Ist genau.
0: Ja, richtig?
1: Gab's auch schon mal ein Lied?
0: Ja, ich habe ein Lied. Rangehen. Ah, mit Nina Hagen.
1: Hier kommt's. Von der Nina Hagen, oder?
0: Ja, genau.
1: Dann hau rein.

fällt mir gerade ein, ich war mal beleidigt, weil der Schlagzeuger von der Nina Hagen auf einer Platte, auf der ich alles gespielt habe, außer einem Lied Hörst du die Trommeln nicht, der Schlagzeuger von Spliff, Schlagzeug spielen dürfte. Unverschämtheit. Und, also ein Skandal. Großartige Band, großartige Sängerin. Wunderbar, Nina Hagen Band mit Rangehen.

0: Am Telefon Holger Engert, der Jockel aus dem Bayerischen. Grusel, gehen wir gleich in die Vollen. Eine Frage hätte ich noch. Welchen Teil deines Körpers oder Charakters hast du am meisten, obwohl die Welt ihn feiert? Die feiern dich.
1: Den ich hasse, oder?
0: Ja, hasse. Was du hast.
1: Nee, da gibt es leider nichts.
0: Bist du makellos, würdest du sagen, du bist makellos?
1: Ich bin makellos und liebe mich komplett, wie ich bin.
0: Aber du bist ja auch noch nicht geboren, das ist ja das.
1: Meine Frau, oder besser gesagt, meine Ex-Frau hat mal mich gefragt, hat gesagt, wie würdest du denn gerne ausschauen als Frau?
0: Ja.
1: Da haben wir uns Frauen sein, habe ich gesagt, ja, so wie ich halt, aber mit Titten.
0: Dann hätte ich dich schon längst vernascht. Das ist leider so. Also wir gehen ja mal rein in das Grusikel. Erzähl mal ein bisschen, warum du die Rolle übernommen hast. Wie am Geld kann man es nicht vorstellen, weil du ja wirklich, also eigentlich schon immer höchst bezahlt warst. Brad Pitt kommt noch hin, George Clooney, aber du musst es ja nicht tun. Ja, hören wir mal ein bisschen rein. Es ist, kennt man vielleicht ein bisschen von der Stimmung her, nicht von der Sprache.

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1: Und natürlich, sowas von klar, das ist natürlich Time Warp in einer Sprache, die, wenn man nicht versteht, sollte man trotzdem in dieses Grusel gehen am 8. Mai in Augsburg im Kesselhaus. Am Telefon ist hoffentlich noch das Sexsymbol dieser Produktion. Wir machen da alles mit.
2: Es gibt ja auch noch Karten. Es gibt Karten. Online kaufen.
1: Aha, gut.
2: Genau. Und ich würde jetzt sagen, wenn heute noch jemand Karten bestellt, dann machen wir bei Meet and Greet, können wir dann Tick, Trick und Track spielen.
1: Das bringt mich jetzt zu einer Frage.
2: Kennst du doch Tick, Trick und Track, das Spiel, oder?
1: Wie geht das?
2: Wer den Trick raus hat, darf den Tick an den Track fassen.
1: Ah, das ist mir für diese Sendung ist ein bisschen grenzwertig, aber ist in deiner Welt wahrscheinlich okay. Wir sind ja in der Post-MeToo-Ära. Jetzt muss ich dich schon mal fragen, ziehst du überhaupt eine Grenze zwischen einem gesunden Flirt und der Ausnutzung von deinem brutalen Machtgefälle gegenüber deiner Fans? Oder greifst du einfach zu oder was machst du? Da muss man jetzt vorsichtig sein, das weiß ich schon.
2: Aber du weißt ja, dass wir sind beide so.
1: Was beide? Ich kenne dich ja nur, wie gesagt, davonlaufen.
2: Genau. Wir waren doch schon immer der 3-Minuten-Typ, oder?
1: Mehr brauchst du. Bei mir ist es inzwischen eine Minute. Ja, mit Kennenlernen und der ganzen Dating-Phase zusammen.

0: Jawohl, jetzt bist du wieder da. Super.
1: Dann gehe ich zurück zu meinem Gast, gell? Wenn es richtig ist.
0: Ja.
1: Alles klar. Danke. Moment. Hallo? Hallo?
0: Ja?
1: Ja, ich war nicht auf dem Sender. Das geht natürlich nicht. Jetzt bin ich wieder da und jetzt habe ich alles da. Ja, was geht hinter der Bühne ab? Wollte ich wissen.
0: Ja, habe ich ja schon gesagt. Trick und Track fassen. Aliblut trinken.
1: Aliblut. Ja. Da sind wir bei den Darstellern, die sonst noch da sind. Wer ist denn sonst noch da auf dieser Bühne?
0: Wie meinst du das?
1: Am 8. Mai im Kesselhaus, wenn ich da hinfahre. Ich kriege ja hoffentlich eine Karte umsonst. Deswegen würde ich gern wissen, wer spielt da mit?
0: Wer damit spielt? Der Roland Schmuderer spielt damit.
1: Der spielt was?
0: Der spielt den Chef.
1: Den
0: Frankenfurter.
1: Verstehe. Aha.
0: Und Sandrina Sedona spielt mit.
1: Die singt wahrscheinlich alles und zwei Schwestern spielen mit, gell?
0: Und die zwei Tourneeschwestern sind dabei.
1: Und
0: Sandrina hat es auch geschrieben.
1: Eieiei, die hat das praktisch vom Chinesischen ins Malaysische übersetzt.
0: Genau. Und wen haben wir dann noch? Unseren Riffraff. Wie war's da?
1: Wer ist das?
0: Mir fällt der Ernst Riffraff.
1: Das bleibt der Ernst Riffraff.
0: Und der Michi natürlich, ist ja auch noch da. Der Michi Kurnow.
1: Und mein allererster Schlagzeugschüler, Jan Zelinka, muss man ihm schon einmal lassen. Und jetzt pass auf, jetzt hab da, suche ich jetzt gleich ein Little. Und zwar, das ich weiß jetzt gar nicht, ob er das ist oder ob der andere Bassist das ist. Ich glaube, das war der Raoul Walton, der bei einem Marius Müller Westernhagen Song mitgespielt hat. Das war der Raoul Walton. Nicht unser jetziger Bassist, aber der gleichwertig, würde ich sagen. Was hat er letztes Mal zu mir gesagt? Ich glaube, ich bin eher Bauarbeiter als Bass. Wie heißt er denn? Alex Clear.
0: Genau, den haben wir ja auch noch. Und den Christian Sedona haben wir natürlich auch noch.
1: Wen haben wir noch?
0: Eine Gitarre. Christian Sedona.
1: Loderer.
0: Und
1: stimmt. Sedona. Der Chris, der ja, Ehemann von der Frau Sedona. Das haben wir es aber genau, wirklich. Da kann sich natürlich der Cast Mark Wahlberg, Bert Reynolds, Julianne Moore, John C. Reilly, Philip Seymour, Don Creedle, die können sich alle verstecken. Aber die sind ja alle in der ersten Reihe. Und du pickst dir jemand raus. Jetzt nehme ich mal einen Song, den du aufgenommen hast, extra für diese Produktion. Moment, schauen wir mal. Das hört man schon. Oh.

0: mir da mal in Ruhe. Geh weg jetzt, Depp.
1: Komm halt. Talking Back.
2: No one does it better.
3: Wir sprechen mit Holger Engert alias Jockel aus dem Grusikel. Jockel, und du spielst ja dort die Hauptrolle. Ist das, nimmst du überhaupt das Geld oder spendest du das?
4: Ja, das spende ich natürlich.
3: Ist klar.
4: Es geht alles in die Produktion, an das Remake von Boogie Nights.
3: Sag mal, um so auszusehen, nimmst du irgendwelche Substanzen oder das ist immer Wahnsinn bei dir?
4: Ja, mal ein bisschen Kokain zum Frühstück.
3: Also, das darf man alles nicht sagen im Radio. Ich weiß nicht, so. Warum du mir so schwer machst. Jetzt sag ich mal, ich kenne die Konzert
4: mit halt
3: Trick und Trag. Ja, du bist der Wahrheit verpflichtet. Das ist es ja. Das ist es ja. Ich habe einmal ein Bild gesehen von einem Mann, den habe ich von hinten gesehen. Vor ihm ist die Sonne aufgegangen und der hat nicht gemerkt, dass ich da war. Und ich habe aber auch nicht gemerkt, dass vor ihm jemand gekniet ist. Also ich muss ganz ehrlich sagen, da war ich damals schon überrascht und ich kenne den Mann.
4: Das werde ich allerdings auch nie vergessen und das war eins der, glaube ich, der coolsten Erlebnisse in meinem Leben.
3: Nein, ich kenne ein besseres. Ich kenne eines, wo einer Gitarre gespielt hat, und zwar Hendrix, zu einer lauten Anlage, und der hat, dann hat der Hund hingeschissen danach, glaube ich. Kann das sein?
4: Ja, das stimmt. Das
3: war ganz klare Publikumsreaktion auf Gitarrenspiel. In diesem Sinne würde ich sagen, also, ich weise nochmal darauf hin, wer wirklich Sex haben will und nicht irgendwie einen Abklatsch und Pornos schaut oder irgendwelchen Schmarren oder ich, nicht aus zweiter Hand, aus erster Hand, der geht am 8. Mai ins Kesselhaus nach Augsburg und wird dort bedient werden.
4: So schaut's aus.
3: Hast du noch irgend sowas wie Lampenfieber oder sowas?
4: Na, nicht wirklich.
3: Nicht wirklich. Worum geht's denn dir? Also du singst ja da nicht bloß, du stellst ja dar. Hat man da nie Zweifel, dass man sagt, vielleicht gibt's noch jemand im Publikum, der das jetzt nicht sich angeregt fühlt? Okay. Weil es sind ja Männer auch da, ich kriege ja dauernd jetzt hier Nachrichten, Bilder und kann ich eine Eintrittskarte von Männern?
4: Ja, genau, da haben sie ein paar umgebracht, ja.
3: Wegen dir?
4: Ja, glaube ich.
3: Bist du bekennend heterosexuell?
4: Das kannst du dir als Sexbombe eigentlich nicht aussuchen.
3: Also, Wahnsinn, Wahnsinn. Also einmal, ich möchte, das ist kein Wortspiel, aber ich möchte einmal in deiner Haut stecken, um empfinden zu können, wie es ist, wenn man so viel Selbstvertrauen und gutes Aussehen und auch so viel... Ich habe ein bisschen Güte herausgehört. Was ist das Gütigste?
4: Aber wir stehen ja zusammen auf der Bühne.
3: Ja, aber nicht lange. Ich habe immer einen Abend kriege ich immer nur und da sagen sie mir nicht genau, was sie machen mit mir. Deswegen, es ist ja von mir auch, wird ja alles gespendet. Das ist ja das. Ich kriege ja eigentlich nur mein eigenes. Ach, ich will gar nicht drüber reden, weil schon die Ankündigung war mir sehr schräg. Man muss sich's anschauen, es ist Rocky Horror Picture Show, wo ich früher mal, da habe ich den Narrator spielen dürfen im Deutschen Theater und das war natürlich schön, weil ja, die haben alle, die Darsteller waren alle aus Norwegen, England, Amerika und haben kein Bayerisch verstanden. Und die waren aber ganz glücklich, weil die Leute vorhin so geschimpft haben. Wieder mal, ich habe es nur so zusammenlassen. Aber zum Glück, die Rolle übernehme ich nicht mehr. Ich
4: nehme
3: einmalige Rollen und dabei bleibt es auch. Ich würde sagen, für dich hat damals James Brown was gespielt. Ich habe die da noch nicht gekannt, aber ich glaube, das könnte dir gefallen. Ich war am Schlagzeug gesessen und wir haben ein Lied eingespielt für dich. Ich danke dir, Holger Engert, am 8. Mai abends im Kesselhaus. Wer dir da jetzt zuhört und geht nicht hin, ist selber schuld. Vielen, vielen Dank, dass du dir die Zeit rausgeschnitten hast und hoffentlich nicht auch andere Körperteile. Ich danke dir. Gell? Für dich gut. Servus. Ciao.
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Das ist gar nicht so einfach, wenn man mit so jemandem spricht, weil man den natürlich immer vor Augen hat. Ich würde es nicht anders gehen. Ich bin ja auch froh, wenn ich ihn wieder mal sehe, dann da muss ich schon an mich halten. Wie gesagt, 8. Mai, das ist ja praktisch in der Woche, da könnt ihr ihn sehen, live, Jockel, im Kesselhaus in Augsburg.

0: Jetzt ist das Lidl schon wieder aus. Dabei habe ich. Ach, ist ja unglaublich.
1: Ja, jetzt gibt es natürlich Proteste und. Ach komm,
0: hört's auf. Ich mag, also da redet man einmal über Sex, aber es liegt halt am Gast. Ich kann ja den nicht einfangen. Die sind halt so, die leben in einer ganz anderen Welt. Jetzt muss ich mir Zigaretten noch ziehen. Bin noch ganz durcheinander, weil das. Ach, das kennt ihr doch alle. Wenn man zum Beispiel, wenn man verliebt ist in irgendjemand, diese Person fährt einen schwarzen Polo, dann sieht man auf einmal Polos, man sieht auf einmal. Und jetzt sehe ich, beim wenn ich an den denke ich immer, ich darf es euch nicht sagen. Es ist ja das, ich komme immer in so eigenartige Situationen, wo man, ich,

Ja, da würde ich euch gern sehen. Jetzt schreien die Frauen, ja, so gut wird er schon nicht ausschauen. Der schaut brutal gut aus. Aber, ach, okay, was ist denn jetzt? Jetzt warte mal. Jetzt muss ich da auch noch hingehen. Herrgott. Ja, nein, halt, jetzt halt. Schauen wir mal, Moment. Wer ist dran? Jetzt ist er nicht mehr verbunden. Blöd.

Jetzt hat sich einer gemeldet, der sagt, der behauptet, er besitzt ein Schloss und wohnt irgendwo und wollte sich beschweren, aber jetzt hat, oder leider meine Telefonnummer, also ist schade. Es ist ja auch so, ich habe ja früher Musicals nicht mehr, aber wenn man selber mitspielt, ist es lustig. Es kommt aber darauf an, wie man es sieht. Also es gibt Leute, die gehen, ich kenne einen, der wollte mal seiner Frau beim König der Löwen einen Heiratsantrag machen. Also es passiert alles in einem, also es passiert inzwischen ziemlich viel, die wissen schon, wo es lang geht. Es ist halt so, man weiß nie, was gerade super angesagt ist. Man weiß nicht, was hip ist.

0: Unau vom Schloss und sie finden, dass ich das da in Dreck gezogen habe oder was? Das wegen dem Schlossherrn oder was ist da?
1: Sie haben es ganz genau beieinander, so gerne, Herr Ali.
2: Ja.
1: Weil sie interviewen da unseren Jockel, habe ich gehört. Das ist der, den ich gebaut habe.
0: Ja.
1: Haben Sie den schon mal live gesehen überhaupt?
0: Ist das in Privatbesitz?
1: Das ist im Privatbesitz, er gehört mir, das ist mein Bulli.
0: So
1: schaut es nämlich aus und den, wenn ich erwischt, der ist uns nämlich abgehauen auf der Burg.
0: Das ist der persönliche Besitz von Ihnen oder was, dieser Mann?
1: So schaut es aus, zum Bierbartel. Und ich und der Richard suchen wir den seit letzten August. Wir brauchen den am Freitag, da spielen wir im Kirchhaus in Augsburg und ich habe gewartet, wo der ist. Jetzt haben Sie mit ihm telefoniert, haben Sie das angelassen, wo der ist.
0: Nein, ich habe gemeint, der läuft frei umeinander, das habe ich wirklich nicht gewusst. Nein,
1: der
0: tut mir leid.
1: Nicht umeinander läuft.
0: Ist ein Leibeigener oder was?
1: Was wollte denn die meinen? Der ruft da beim Radio, Sie machen sich überhaupt keinen Kopf drüber, warum der Bub umeinander läuft.
0: Ja.
1: Sag mal, wie haben wir es denn? Wo sind wir denn?
0: Ja, aber wir sind doch raus, habe ich gemeint, aus der Leibeigenschaft.
1: Das sind doch von irgendeiner Seite aus sind das Brandmethoden. Einfach machen, was man will, oder was?
0: Jetzt bin ich aber einigermaßen überrascht. Also, einer gehört also ein Schloss und da halten Sie den.
1: Das ist die Burgruine, die gehört mir. Ich meine, da sind keine mehr viele Mauern da, das ist schon klar, aber im Sommer ist da wunderbar.
0: Und mit dem gingen Sie dann auch noch auf Tournee mit den Menschen, mit denen ich vorher geredet habe, ganz fröhlich gelungen.
1: Genau so schaut es aus, gell? Da hat er einen umgesungen, oder was, der Bub?
0: Und Sie haben, er war sehr,
1: hat er sich benommen?
0: Wie bitte?
1: Hat er sich benommen?
0: Was hat er? Ja, er war sehr anständig, er war gut, zwei, drei kleine Sachen. Aber das liegt natürlich an dem Umfeld. Ich habe mir schon gedacht, wir werden das sein auf diesem Schloss. Also man sieht das alles und sie geben sich die Ehre mit dieser Vorstellung, mit dem Jockel, den auch noch auszustellen, zum Beispiel in Augsburg im Kesselhaus am nächsten.
1: Genau so schaut es aus. Jetzt muss ich eher noch mal was fragen.
0: Das ist einfach schon eine ganz schöne Drecksau, muss ich Ihnen schon sagen.
1: Da muss ich eher noch mal was fragen. Was ist denn mit einem Wirtshaus überhaupt?
0: Was mit meiner was?
1: Mit einem Wirtshaus, wo sind wir?
0: Mit meiner was?
1: Mit einem Wirtshaus.
0: Mit meinem Wirtshaus. Mein Wirtshaus ist Lar.
1: Laris, oder?
0: Ja, weil die Leute mit irgendwelchen Außerirdischen umeinander tun. Die sind halt total verrückt. Der Trump hat schon recht. Der hat schon recht. Man muss nachschauen. Man muss schon.
1: Wir kommen zur Weltmeisterschaft, kommen wir wieder zurück.
0: Ja.
1: Die ungarische Wahrsagerin schon gesagt hat,
0: ja.
1: Und da gehen wir dazu, da kommen wir und dann haben wir die Fußball-Weltmeisterschaft weg.
0: So schaut es aus, das ist ganz wichtig. Und ich besuche ihn einmal auf dem Schloss und dann schauen wir mal, haben Sie Wald auch, deren Sie da Waldarbeiten machen?
1: Ja, ich habe ungefähr so 30 Dover Holz auf dem Modell.
0: Aha.
1: Aber da kommen heuer ein paar so peruanische Gastarbeiter, die haben die noch wieder zusammen.
0: Aha, und wenn einer an einen passt, dann wird er weggeschaufelt.
1: Nein, so weit haben wir nicht. Da haben wir wieder beide Trampmethoden. Das machen wir nicht. Die werden freundlich aufgenommen, die haben den Burgraum zusammenrammen.
0: Und dann wieder zurückgeschickt.
1: Ja, ich tue nichts mehr in meinem Alter, gell?
0: Ja, du hast. Sie haben nichts gegen Ausländer, hauptsächlich sie kommen aus Deutschland.
1: Ja, genau. Wir haben gehört, die Burger sind seit dem 17. Jahrhundert, also ich sehe noch nicht mehr ein, dass ich da selber zusammengehe.
0: Ich verstehe ihn sprachlich ganz schwer, aber es macht nichts. Ich bin der Meinung, dass wir Ihre Zuhörsen heute, Sie müssen ja haben, wenn Sie mit dem auf Tour gingen, spätestens am 8. Mai, schätze ich mal, ist er mit Ihnen auf der Bühne und man sieht das mit ganz anderen Augen, wenn man das anschaut.
1: Ja, also sollte sich der nummerieren.
0: Ja.
1: Schicken Sie bitte am 8. Mai ins Kesselhaus nach Augsburg.
0: Ja.
1: Dann haben Sie auch wieder mal was gut gemacht.
0: Also verstehe kann ich Sie, also von, dass man sich da angezogen fühlt. Gell? Sind Sie älter?
1: Ja, seit dem 17. Jahrhundert kennt man die Burggrüne.
0: Sie leben ja nicht seit dem 17. Jahrhundert. Wie alt sind denn Sie ungefähr?
1: Das kann ich dir gar nicht sagen. Weil ich
0: haben Sie gerade gedacht, es geht dir ein Scheißtrigo? Nein, ich wollte es wissen.
1: Nicht frech werden, gell?
0: Ich bin nicht frech, ich bin nur direkt. Ich will faktisch wissen, worum es geht. Sie sind ja praktisch ein Sklaventreiber. Aber mir ist wurscht. Sie machen ihrs, ich mache meins und ich werde schon sehen, wo ich hinkomme. Wenn ich mich Ihnen vorstelle, dann sehen Sie schon, wer vor Ihnen steht.

0: steht. Dann können Sie mal schauen, ja, mit was Sie mich auf Zeiten rammen. Gell?
1: Ja, jetzt passen Sie auf, Herr Ali, passen Sie mal auf. Ja. Weil wir so lange gerecht werden, dann spielen Sie da auch mit und dann sind Sie der, der, ich sag bloß, der Kopf aber.
0: Nein! Ne? Mein Kopf!
1: Dein Kopf. Und zwar wieder 3 Wochen lang und in Augsburg schneiden wir dann auch schon.
0: Ach komm, komm. Dann darf ich sagen, jetzt freue ich mich immer weniger drauf. Also ich komme hin, ich schaue mir einen Jockel an am 8. Mai, aber Sie persönlich, ich bestehe nicht drauf. Gell? Und fragen Sie mich nie wieder, was mit meiner Wirtschaft los ist.
1: Wenn
0: Sie
1: brav sind, Herr Ali, wenn Sie brav sind, nimm mir eine Orange und einen Zerall mit.
0: Alles klar. Dann sage ich ein Lied von den Königen der Löwen, Sex on Fire und Pfirtener, gut, namenlos. Ja, Pfirtener.
1: Aber der.
0: Da machst du was mit, leck mich am

Dieser Sack ist in Feuer. Auf Deutsch Sex on Fire von Kings of Leon, Talking Band. Und am Telefon war jetzt wirklich ein Burgbesitzer oder Schlossbesitzer, was nicht genau. Und der hat sich nachträglich, jetzt regt er sich per E-Mail wieder auf. Es ist unglaublich. Es ist wirklich unglaublich. Drumming hard! Talking Band! Und wir sind am Ende dieser Sendung. Und es ist um 6 gegangen. Leider haben wir kein Fernsehen gehabt jetzt, gerade keine Kamera dabei. Sonst hättet ihr schon einen Vorgeschmack bekommen. Er ist ein wunderbarer Kerl. Und das Schöne ist, er schaut nicht nur gut aus, sondern er ist auch einfach, er regt alle diese Sinne an, von denen wir ja ständig träumen. Und in dem nächsten Lied gibt es einen Satz. Sexe, was hast denn du nur mit diesem alten Mann gemacht? Das frage ich mich auch manchmal. Also, ich sage jetzt schon mal halbwegs für gut und Marius Müller-Wester macht den Rest. Sexe! Da spielt er mit der Raoul Walton, mit dem ich mit Paul Rose zusammengespielt habe. Muss man auch mal ein bisschen hängen lassen.

der Schlossbesitzer hört nicht auf. Jetzt kommt er mal mit dem Rechtsanwalt und was weiß ich. Ich habe da nichts gesagt, ich habe ihn doch nicht angegriffen. Da scheint irgendwas gemacht zu haben. Ich werde schon sehen, was ich davon habe, mag er sagen. Also, vor der nächsten Talking Band Sendung kann man den Jockel sehen, wer es tut. Aus Augsburg sei herzlich eingeladen dazu. Nehmt es halt irgendwie, was sind nicht, Waffen zur Selbstverteidigung oder gleich einen Rechtsanwalt mit, gell, Herr, wie ich nicht weiß, wie Sie heißen. Aus Frankfurt ist er. Ich sag für Gott. Und es ist schon so, ich liebe euch sehr. Aber wahrscheinlich deswegen, weil ich euch einfach nicht kenne. Wenn ich erkennen wird, dann wäre das ja besonders. Das kann man ja niemandem zumuten. Deswegen mache ich ja auch kein Fernsehen, weil ich fürs Fernsehen zu schön bin. Das ist also gut aussehend ist für mich jetzt nicht zu treffen, sondern ich bin extrem gut aussehend und manchmal, wenn ich mit dem irgendwo, wenn ich wo fremd bin, gehe vorbei und denke mir, oh, tolle Gemälde haben sie da, dann merke ich, das ist ja ein Spiegel. So viel zu meiner Definition. Jetzt schauen wir mal, was passiert am 8. Mai. Gell? In Augsburg, im Kesselhaus. Pfiat euch gut. Bis nächste Woche, wenn es wieder heißt Talking Bad, wenn der Böse alle. Ich bin gar nicht so böse. Habt ihr es ja mitgekriegt? Habt ihr den Schlossbesitzer gehört? Habt ihr den Buben gehört, der Leben lang schon nur davon lebt, dass er als Sexsymbol durch die Gegend läuft? Naja, lassen wir es dabei. Ihr habt es recht und immer ruhig.